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2: Heute Abend im Boutique Hotel Alhambra ab 21 Uhr im Restaurant Alfred Keller, Timo Lassi und Leon Brenko. Timo Lassi und Leon Brenko erkunden die Verbindung von Saxophon und Klavier durch Improvisation, Emotion und musikalische Präzision im gegenwärtigen Moment. Heute Abend am Hafen von Velilos in Piratennacht. Tauchen Sie sich ein in die Welt der Piraten und verbringen Sie einen unvergesslichen Abend in Veliloshin, ganz im Zeichen der Piratentradition, Kostüme, Gastronomie und alles anderes. Für die perfekte Stimmung sorgt die Lucky Band. Sie sind herzlichst eingeladen.
3: Der Loschinjer Aromatische Garten, eine Pflanzstätte für die Insel Heilkräuter in Maliloschin. In Begleitung eines fachkundigen Reiseführers können die Besucher die reiche Pflanzenwelt der Insel kennenlernen, sich mit den heilkräftigen Eigenschaften der Pflanzen vertraut machen und ein originelles Inselsouvenir kaufen. Der Archipel von Sres und Loschin zählt 1018 Pflanzensorten, die identifiziert wurden, von denen die autochthonen Flora 939 gehören. 200 Arten davon sind Heilpflanzen. Über 80 Arten, hauptsächlich exotische Pflanzen, wurden aus anderen Teilen der Welt gebracht. Die Loschinjer Kapitäne und Matrosen haben sie von den weiten Weltreisen nach Hause in Loschin mitgebracht.
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1: Die Wetterprognose für heute.
3: Das Wetter bleibt weiter ungeändert. Sonnig mit mäßigem Südwind. Meerwassertemperatur 25 Grad.
5: Liebe Freunde, gute Unterhaltung und bis morgen von Ileana.
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2: Heute Abend im Boutique Hotel Alhambra ab 21 Uhr im Restaurant Alfred Keller, Timo Lassi und Leon Brenko. Timo Lassi und Leon Brenko erkunden die Verbindung von Saxophon und Klavier durch Improvisation, Emotion und musikalische Präzision im gegenwärtigen Moment. Heute Abend am Hafen von Velilosch in Piratennacht tauchen Sie sich ein in die Welt der Piraten und verbringen Sie einen unvergesslichen Abend in Veliloshin, ganz im Zeichen der Piratentradition, Kostüme, Gastronomie und alles anderes. Für die perfekte Stimmung sorgt die Lucky Band. Sie sind herzlichst eingeladen.
3: Der Loschinjer Aromatische Garten, eine Pflanzstätte für die Insel Heilkräuter in Maliloschin. In Begleitung eines fachkundigen Reiseführers können die Besucher die reiche Pflanzenwelt der Insel kennenlernen, sich mit den heilkräftigen Eigenschaften der Pflanzen vertraut machen und ein originelles Inselsouvenir kaufen. Der Archipel von Sres und Loschin zählt 1018 Pflanzensorten, die identifiziert wurden, von denen die autochthonen Flora 939 gehören. 200 Arten davon sind Heilpflanzen. Über 80 Arten, hauptsächlich exotische Pflanzen, wurden aus anderen Teilen der Welt gebracht. Die Loschinjer Kapitäne und Matrosen haben sie von den weiten Weltreisen nach Hause in Loschin mitgebracht.
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5: Die Wetterprognose für morgen.
6: Das Wetter bleibt weiter ungeändert. Sonnig mit mäßigem Südwind. Meerwassertemperatur 25 Grad.
7: Liebe Freunde, gute Unterhaltung und bis morgen von Ilean.
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